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2: Deutscher Schlager, wir haben es 8.49 Uhr. Die USA haben nach den jüngsten Attacken auf mehrere Tanker in der Straße von Hormuz Ziele im Iran angegriffen. Mehr dazu hier gleich bei uns in den Radio Paloma Nachrichten um 9 Uhr. Die Deutsche Bahn will ja in vielen Dingen besser werden. Dazu gab es ja bereits zwei Sofortprogramme. Eines für mehr Sicherheit und Sauberheit und eines für Komfort im Fernverkehr. Und jetzt soll das dritte Sofortprogramm starten. Diesmal geht es um eine bessere Kundeninformation bei Verspätungen und Gleiswechseln. Ursula Winkler aus der Radio Paloma Redaktion weiß, was da heute vorgestellt werden soll.
3: Das Hauptproblem der Bahn sind sicherlich die häufigen Verspätungen wegen der maroden Infrastruktur. Aber bis die Stellwerke, Weichen, Gleise oder Oberleitungen saniert sind, werden noch rund 10 Jahre vergehen. Die drei Sofortprogramme sollen schneller helfen. Putztrupps säubern Bahnhöfe und Züge. Bordrestaurants werden auf Vordermann gebracht. Mehr Sicherheitsleute sind unterwegs. Damit Fahrgäste künftig besser informiert werden, sollen unter anderem die Bahn-App und die Webseite genauso schnell aktualisiert werden wie etwa die Anzeigen an den Bahnhöfen. Es soll außerdem neue digitale Features geben, wie etwa Live-Karten.
2: Naja, klingt auf jeden Fall erstmal toll, ja. Wobei ja das Problem mit dem Gleiswechseln damit nicht behoben wird, ja. Also ich meine, wir werden trotzdem alle von Gleis zu Gleis hetzen, wenn ein Zug umgelenkt wird. Nur eben schneller.
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